aber ich möchte nun mal kein Herrscher der Welt sein, denn das liegt mir nicht. Ich möchte weder herrschen noch irgendwen erobern, sondern jedem Menschen helfen, wo immer ich kann. Den Juden, den Heiden, den Farbigen, den Weißen. Jeder Mensch sollte dem anderen helfen, nur so verbessern wir die Welt. Wir sollten am Glück des anderen teilhaben und nicht einander verabscheuen. Hass und Verachtung bringen uns niemals näher. Auf dieser Welt ist Platz genug für jeden und Mutter Erde ist reich genug, um jeden von uns satt zu machen. Das Leben kann ja so erfreulich und wunderbar sein. Wir müssen es nur wieder zu leben lernen. Die Habgier hat das Gute im Menschen verschüttet. Und Missgunst hat die Seelen vergiftet und uns im Paradeschritt zu Verderb und Blutschuld geführt. Wir haben die Geschwindigkeit entwickelt, aber innerlich sind wir stehen geblieben. Wir lassen Maschinen für uns arbeiten und sie denken auch für uns. Die Klugheit hat uns hochmütig werden lassen und unser Wissen kalt und hart. Wir sprechen zu viel und fühlen zu wenig. Aber zuerst kommt die Menschlichkeit und dann erst die Maschinen.

Einen wunderschönen guten Abend. Herzlich willkommen bei RTSI Multikulti Live. Wir sind im Studio 1. Es ist 19:22 Minuten. Die heißeste Nacht, nicht in Tunesien, sondern in Deutschland dieses Mal. Also diesmal eine Hitzewelle hat Deutschland doch fest im Griff. Temperaturen bis zu 40 Grad heute sind tagsüber auch möglich. Auch nachts kühlt es nicht ab. Der Rekord für die wärmste Nacht wurde eingestellt. Die Hitzewelle hat eigentlich ganz Europa, Frankreich und besonders ja auch Deutschland mit Temperaturen bis zu 40 Grad tagsüber fest im Griff und auch nachts kühlt es kaum ab. Wegen der extremen Hitze wird die Glaskuppel des Reichstagsgebäudes, also vom Bundestag, und in Berlin und die Dachterrasse am Wochenende für Besucher gesperrt. Das teilte der Deutsche Bundestag auf seiner Internetseite mit. Zuvor berichtete der Tagesspiegel, aufgrund der Hitzebelastung können Terrasse und Kuppel am kommenden Samstag und Sonntag ganztägig nicht besucht werden, wie es hieß. Und bereits bestätigte Besuche seien storniert worden. Generell, also kann es ja aus Sicherheitsgründen bei anhaltend hohen Temperaturen in Deutschland zu Sperrungen der Kuppel und in Ausnahmefällen auch der Dachterrasse des Reichstagsgebäudes kommen. Die Temperaturen erreichen hier Höchstwerte bis zu 40 Grad. Und bis zu 40 Grad zeigen die Thermometer an. Nicht nur viele Menschen kämpfen damit, auch die Natur und sogar Straßen geben nach. Der für Sonntag vorgesehene Trierer Stadtlauf fällt wegen der weiter erwarteten Hitze aus. Nach intensiven Beratungen und einer sorgfältigen Abwägung aller Möglichkeiten hat der Vereinsvorstand diese Entscheidung gemeinsam mit den zuständigen Behörden getroffen. Das teilte der Verein Silvesterlauf Trier mit. Die Traditionsveranstaltung hätte zum 40. Mal stattfinden sollen. Auch Samuel Fitwi, einer der besten deutschen Langstreckenläufer, hatte mit einem Start über die Halbmarathondistanz geplant. Der Wetterdienst in Deutschland kühlt Straße in Thüringen, Winterdienst und nicht Wetterdienst, sorry. Ja, bei hochsommerlicher Hitze und auf der Landstraße 2038 in Thüringen gibt es ja diesen ungewöhnlichen Anblick. Das kann man ja anhand der Bilder sehen, statt wie im Winter Sohle zu versprühen, verteilt das Winterdienstfahrzeug Wasser, wie eine Sprecherin des Landesamts für Bau und Verkehrs erklärte. Und dadurch werde der Asphalt gekühlt. Zuvor hatte die Thüringer Allgemeine berichtet. Wir kehren ja wieder zurück nach Tunesien. Das Wetter in Tunesien. Auch eine Hitze, aber eine erträgliche Hitze, 32 Grad, aktuelle Temperatur in Tunis. Und heute Abend bleibt das ja, bleibt der Himmel klar. Heute Nacht auch. Die Temperatur beträgt 32 Grad jetzt und geht hier in der Nacht auf rund 24 Grad zurück. Die Anpassung oder das Anpassen ist wirklich auch eine Stärke. Und das ist ja eine ertragbare, also eine einfache, diese Anpassung, eine Prozedur, die natürlich auch Zeit braucht. Hier in Tunesien und Nordafrika passen sich die Menschen an. Das Wetter, die extreme Temperaturen hier in Nordafrika, besonders in Tunesien, und da gibt es natürlich auch Techniken, wie man sich anpassen kann, viel Wasser trinken etc. Eine Hitzewelle, wie sie bevorsteht, verlangt dem Körper alles ab. Und doch zumindest ist der Mensch eines der an Hitze angepassten Tiere überhaupt. Und das liegt ja an seiner Entwicklungsgeschichte eigentlich. Als kaum behaarter jagender Ausdauerläufer in der afrikanischen Savanne. Aber hier in Nordafrika gibt es ja auch keine Savanne. Der Bereich, in dem Menschen die Umgebungstemperatur als behaglich empfinden, ist relativ schmal. Also diese Indifferenztemperatur hängt ja auch von der Kleidung ab.
Nackt beträgt sie etwa 38 Grad, mit Standardkleidung dagegen in einem Anzug etwa rund 21. Das sagt Hans-Christian Gunger, Physiologe und Experte für Extrembedingungen am Zentrum für Weltraummedizin der Berliner Charité. Und bei diesen Temperaturen muss der Körper am wenigsten die Energie investieren, um den Wärmehaushalt zu regulieren. Am besten ist, wie gesagt, sehr viel Wasser trinken, im Schatten bleiben und wenn überhaupt nicht nackt rumlaufen, das bewirkt genau wirklich ja das Gegenteil. Also wenn man ja nackt rumläuft oder mit kurzärmeligen Kleiderstücken, dann spürt man die Hitze natürlich auch viel mehr. Ins Wasser gehen und früh einfach mal seine Einkäufe erledigen. Das sind hier unsere Tipps für heute, für die Temperaturen, für die Hitzewelle hier in Tunesien. Es ist ja 19.28 Uhr. Najla Trabelsi, unsere Technikerin, unser DJ-Lady und Sofien Benjima kümmert sich hier um die ganzen Webgeschichten hier bei RTCI Multikulti. Die Reise von Tunesien nach Tunesien gibt es ja noch, aber es gibt ja die Zeitreise eigentlich. Also, was geschah? Genau wie heute am 25. Juni 2025 zum Beispiel im Jahr 2021 ein damals 24-Jähriger aus Somalia ersticht in einem Würzburger Kaufhaus drei Frauen und auf der Flucht wird er von der dortigen Polizei mit einem Schuss ins Bein gestoppt. Der Mann war zuvor in psychiatrischer Behandlung. Am 25. Juni, wie heute im Jahr 1996, und bei einem Bombenanschlag auf einen US-Luftwaffenstützpunkt in der saudi-arabischen Stadt Dahran am Persischen Golf werden 19 Amerikaner getötet und weitere 547 Personen schwer verletzt. Im Jahr 1991, genau wie heute am 25. Juni, Slowenien und Kroatien erklären ihre Unabhängigkeit von Jugoslawien. 1876, wie heute am 25. Juni, unter Führung der Häuptlinge Sitting Bull and Crazy Horse schlagen amerikanische Ureinwohner der Sioux und Cheyenne-Stämme am Little Bighorn im heutigen US-Bundesstaat Montana ein Regiment der 7. US-Kavallerie unter Oberstleutnant George Armstrong Custer. Und zum Schluss im Jahr 1526, der Reichstag in Berlin. Zu Speyer wird eröffnet. Die Versammlung beschließt, dass jeder Landesherr sich oder gegen die Reformation entscheiden kann. So viel dazu. Es ist 19.30 Uhr, also 19:30 bei uns live bei RTCI Multikulti. Schön, dass ihr dabei seid. Hallihallo alle zusammen. Und da geht es ja auch weiter mit dem nächsten Song. Max Rabe vom Palastorchester. Mit Küssen kann man nicht alleine. Genießt ihr die Momente. Hallo Tunesien.

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1: Max hat eine unglaubliche Gabe, mit einem sehr schönen Vokabular Dinge zu beschreiben, die eigentlich so klein sind, aber er lässt sie so riesig erscheinen.
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0: One World. Herzlich willkommen bei RCSE Multikulti Sport WM 2026 in Amerika, Kanada und Mexiko. Marokko gegen Haiti. Haiti schießt Traumtore, aber Marokko feiert. Haiti hat im letzten Spiel der Gruppe C die Fans mit zwei Traumtoren begeistert. Aber am Ende holte Marokko verdient mit einem 4:2 doch noch den Pflichtsieg. In einem mitreißenden Fußballspiel eigentlich traf zunächst Lenny Youssef in der 10. Minute für den krassen Außenseiter, der bereits hier vor dem Ampfiff als letzter feststand. Ashraf Hakimi glich 6 Minuten vor der Pause aus, doch Wilson Isidor legte in der 43. Minute das 2:1 nach und Ismail Saibari, Sofian Rahimi und Jessim Yassin drehten dann die Partie für die Marokkaner, die aber wegen der schlechteren Tordifferenz hinter Brasilien natürlich auf Platz 2 der Gruppe blieben. Es war ja ein sehr verrücktes Spiel, muss man ja auch sagen. So viele Tore und da war ich auch persönlich stolz, dass die Marokkaner weiter nach, also in die nächste Runde gehen. Das haben auch Marokkaner und wir müssen jetzt weitermachen. Das sagt der Marokkos Kapitän Hakimi anschließend. Haitis Trainer Sebastian Migné kommentierte: Fußball ist ein wunderschönes Spiel, aber auch ein grausames, besonders hier, wenn man das Spiel verliert. Es war ja auch ein hochklassiger Gegner. Unsere Fehler wurden bestraft. Hakimi zeigt sich wieder mal sehr stark. Hakimi legt hier für Saibari auf. Das wiederum stachelte Marokko an. Das Spiel gönnte sich auch keine Zeit um Atem holen. Es blieb hier komplett wild und Hakimi startete auf rechts mal wieder einen Sololauf. Passte dann perfekt in den Rückraum. Saibari, der vermutlich ja zum FC Bayern wechselt, rauschte heran und ließ ja Placide mit einem trockenen Flachschuss ins linke Eck. Keine Chance. Sekunden vor der Pause hätte Marokko beinahe noch einmal nachgelegt, doch Brahim Diaz zirkelte den Ball knapp am Wickel vorbei. Brahim Diaz, also der kleine Messi aus Marokko, war gestern gegen Haiti nicht so, wie wir ihn ja auch kennen. Erstaunlich, aber auch irgendwie menschlich. Noch wieder Anpfiff, kehrte erstmal Ruhe ein. So, zum Spiel Marokko-Haiti. Tunesien gegen Holland und die Prognose ist ja auch klar. Frankreich und der Irak mussten ihr WM-Spiel wegen eines Unwetters mehr als 2 Stunden unterbrechen und eventuell könnte es passieren, dass heute das Spiel unterbrochen wird zwischen Holland und Tunesien. Gibt es das nächste Wetterchaos bei der WM zwischen Tunesien und Holland? Das wissen wir nicht. Am Donnerstag, also heute, trifft das DFB-Team die deutsche Mannschaft in ihrer dritten Partie der Weltmeisterschaft gegen Ecuador an. Und von Anstoßzeit bis Übertragung, da gibt es ja auch viel zu erwarten. Also, als kurze Zusammenfassung, Schottland gegen Brasilien. Brasilien führte mit 3:0. Haiti, Marokko 4:2 für Marokko. Tschechien gegen Mexiko 3 für Mexiko. Südkorea gegen Südafrika 1:0 für Südafrika und heute Abend gegen 21 Uhr tunesische Zeit spielt Deutschland das dritte Spiel gegen Ecuador und auch um 21 Uhr die Elfenbeinküste gegen Curaçao in der Nacht genau um 0 Uhr Tunesien gegen Niederlande und Japan gegen Schweden. Das war's für RTCI WM 2026 und weiter geht's mit Shakira Burna Boy. Hallo Tunesien.
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Hallo Tunesien und willkommen wieder in unserer Reise, in unserer Tunesienreise ohne Visum von Tunesien nach Tunesien. Wir bleiben in dieser Region, wir waren ja in Bizerte, wir waren ja in Tabarkam und heute geht das ja in Richtung Cap Negre oder Cap Negro. Auf Arabisch heißt dieser Ort Ras Tamkart, ist ein markantes, felsiges Cap an der nordwestlichen Mittelmeerküste Tunesiens, zwischen den Städten Tabarka und Bizerte gelegen. Und die abgelegene Region ist bekannt für ihre unberührte Natur, atemberaubende Klippen und ruhigen Sandstränden. Sandstrände natürlich. Geografie: Das Kap ragt markant ins Mittelmeer und ist der Namensgeber des angrenzenden Jbel-Chitana Kap Negro Nationalparks. Diese Region, ja, besticht durch eine Mischung aus dicht bewaldeten Hügeln, feuchten Klimazonen und felsigen Küstenabschnitten, die eine vielfältige Tier- und Pflanzenwelt beheimaten. Es ist ein beliebtes, sehr beliebtes, wenn ja auch sehr ruhiges Reiseziel für Ökotourismus, Wandern und Angelausflüge. Also aufgrund der natürlichen Gegebenheiten wird diese Gegend teils auch für Survival Trainings genutzt. Historisch war dieser Ort, das Cap Negro, ein sehr wichtiger strategischer Punkt im 16. und auch im 17. Jahrhundert, unterhielten dort unter anderem französische Händler befestigte Handelsposten.

0: Der Jbel-Shitana-Nationalpark in Kap Negro ist ein Nationalpark an der Nordküste Tunesiens zwischen Kap Serrat und dem Staudamm Sidi El Barrak. Es besteht ja aus der Waldreihe von Jbel-Shitana, die zum Forstbezirk Bizerte gehört, und der von Belif, die zum Forstbezirk Beja gehört, also zwischen den beiden Städten. Und es erstreckt sich ja über eine Gesamtfläche von über 10.000 Hektar und bildet eine eingezäunte integrale Schutzzone, die zum Schutz des Torfmoors von Mejen Eschitan, des Waldes von Mibes und des Staudamms von Sidi El Barrak sowie zur Erhaltung, natürlich, wie eben erklärt, endemische und seltene Pflanzen bestimmt ist Tierarten, also wie die weiße Seerose zum Beispiel unter der Flora und der Berberhirsch unter der Fauna 2. Der Park befindet sich in der unteren feuchten bioklimatischen Stufe mit milden Wintern. Seit mehreren Generationen betreiben einige Familien dort im Park Landwirtschaft, Viehzucht und Bienenzucht. Und diese Familien sind sich auch des großen natürlichen und kulturellen Reichtums des Parks bewusst und haben sich ja zum Ziel gesetzt, sein Potenzial zu steigern, indem sie die Produktion und Vermarktung von Bio-Obst, Gemüse und Honig natürlich sowie einen Agritourismus oder Agratourismus und Ökotourismus entwickeln. Seit 2005 bieten sie Aktivitäten an, um den Menschen zu helfen, die Fauna und Flora, die Kultur und das traditionelle Know-how made dort in Tunesien sowie die Tier- und Pflanzenproduktion des Parks zu entdecken. Teilnahme an landwirtschaftlichen Aktivitäten zum Beispiel, Melken von Tieren, Honiggewinnung, Ernte von Gemüse und Weizengewinnung von ätherischen Ölen und so weiter und so fort, Wandern im Park und Umweltbildung, Seefahrt mit traditionellen Fischern, Verkostung von Bioprodukten vom Bauernhof, direkt vom Bauernhof, Einkauf lokaler Produkte und Besuch des Wochenmarktes und so weiter. Und das gilt nicht nur für die Einheimischen, also für Tunesier, sondern ja auch für alle Touristen aus aller Welt. Das ist ein Reiseziel. Jbel-Shitana Nationalpark und Kap Negro, so heißt das ja, das ist der Ort. Ja, beim nächsten Mal werden wir einen anderen Punkt, ein anderes Dörfchen natürlich auch entdecken in dieser Umgebung, und wir gehen ja auch ein bisschen ein Stückchen weiter immer wieder, und das gehört ja zu unserer Reise hier in Tunesien und unserer Rubrik Tunesien Reise 2026. Es ist 19.48 Uhr Minuten und weiter geht's, ich würde sagen, mit Musik. Es ist ja auch Zeit, Najla Trabelsi, unser DJ, kümmert sich um die Technik, genießt die Momente. Hallo Tunesien!
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0: Da sind wir wieder, auch in diesem Sommer, es ist 19.51 Uhr Minuten und auch in diesem Sommer sind die Bewohner der südlichen Vororte vom Baden aus geschlossen. Das Gesundheitsministerium in Tunesien hat ja vor einigen Tagen die Liste der ungeeigneten Strände und der zum Baden gesperrten Meeresgewässer veröffentlicht. Und diese Strände mit verschmutztem Wasser betreffen mehrere Gouvernorate, also mehrere Bezirke, besonders sehr zahlreich sind sie jedoch im Gouvernorat Benalus, südlicher Vorort der Hauptstadt, wo es 12 Strände gibt, insbesondere in Rades, Es-Sahra, Hamamlif. Tatsächlich werden diese Strände seit mehreren Jahren zu den am stärksten verschmutzten gezählt und sind für das Baden gesperrt. Das ist hier erstmal so viel zu dieser Meldung. Es geht hier auch weiter mit klassischer Musik. Vivaldi. Aber halt, stopp, da kurz davor. Es ist ja auch ein absoluter Hitzerekord im Moment in Deutschland, besonders in ganz Europa, aber besonders in Deutschland und in Erfurt. Gibt es einen kostenlosen Eintritt ab 30 Grad in städtischen Museen bei Temperaturen ab 30 Grad, das heißt 29 Grad muss man den Eintritt bezahlen, aber ab 30 Grad ist der Eintritt in Erfurt in die städtischen Museen kostenlos. Die Aktion gelte ab sofort für alle Besucher. Eine Anmeldung im Vorfeld sei nicht nötig. Ja, es ist ja auch kostenlos, das teilte die Stadt mit. Grundlage sind demnach die Prognosen des Deutschen Wetterdienstes für die Tageshöchsttemperatur dort in Erfurt. Und in dieser Woche gelte der kostenlose Eintritt mindestens bis Sonntag. Violinkonzerto in A minor von Vivaldi. Hallo, Tunesien.
1: Hallo,

Zeit läuft. Es ist ja 19 Uhr 56 Minuten. Zeit läuft. Gleich geht's ja auch weiter mit den kurzen Schlagzeilen des Tages und im Anschluss Kauthar Giga bin Musa mit ihrem Gast. Ein Gast, der verschiedene Sprachen eventuell auch beherrscht. Der spricht ja auch Deutsch, sehr gut Deutsch, Spanisch und er ist ja Multikulti, würde ich sagen. Ja, ein junger Mensch, der viele Talente hat. Das werdet ihr natürlich auch entdecken, wenn ihr Spanisch versteht. Gleich, wir überlassen ihr natürlich auch das Mikrofon mit dem letzten Titel. Die Zeit läuft. Verabschieden wir uns. Vielen herzlichen Dank allen für das Zuhören, für das Zuschauen. Danke an Najla Trabelsi für ihre exzellente technische Arbeit. Genießt ihr den Abend. Genießt ihr den Abend bis zur Partie Holland gegen Tunesien. Wir drücken natürlich auch die Daumen auf, wenn sie. Ja, Daumen hoch für beide Mannschaften. Tschüss und bye bye.